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0: Es ist 3. 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
0: Es ist 4 Uhr. 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
0: Es ist 5 Uhr.
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2: Ich bin Laura Kühne. Guten Morgen miteinander. Die Sicherheitskosten für den Besuch von Donald Trump Jr. in Zürich müssen die Steuerzahlenden bezahlen. Der Sohn von US-Präsident Donald Trump nahm vergangene Woche an einem privaten Investorentreffen teil. Das Bundesamt für Polizei Fedpol beruft sich bei den Kosten auf eine Ausnahmeregelung. Diese ermöglicht den Schutz auch von Personen ohne völkerrechtlichen Status. Dies bei Personen, deren Schutz notwendig ist, damit dem Ansehen der Schweiz nicht geschadet wird. Nach dem tödlichen Unfall mit einer Schülergruppe herrscht in den Niederlanden große Trauer. Bei einem Schulausflug kamen 4 Menschen ums Leben, darunter 3 Kinder. Mehrere weitere Kinder wurden schwer verletzt. Ein Auto war im Südwesten des Landes in eine Gruppe von Schülerinnen und Schülern gefahren, die mit dem Velo unterwegs war. Die Polizei untersucht die Ursache des Unfalls. Internationale Ermittler haben einen der am meisten genutzten Dienste für die Geldwäsche von Kryptowährungen zerschlagen. In Georgien nahmen sie 2 mutmaßliche Betreiber fest. Laut Europol wurden über den Dienst zwischen 2022 und 2025 umgerechnet rund 300 Millionen Franken gewaschen. An den Ermittlungen war auch die Schweizer Bundespolizei Fedpol beteiligt. Sport. Mexiko eröffnet die Fußball-WM 2026 erfolgreich. In Mexiko-Stadt vor über 80.000 Zuschauern gewann der Co-Gastgeber das Eröffnungsspiel in der Gruppe A gegen Südafrika mit 2:0. Bereits heute geht es dann weiter mit mehreren Spielen. Vor allem bei uns in der Zentralschweiz ist es heute bewölkt. Örtlich kann es auch noch ein bisschen regnen. Im Rest der Schweiz ist es aber schön sonnig. Temperaturen schwanken je nachdem zwischen 20 und 26 Grad. Die Wolken, die heute noch rum sind, verschwinden dann aber gegen Abend. Und der Sommer meldet sich dann vor allem fürs Wochenende wieder zurück.
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Guten Morgen miteinander. Schon auf oder noch im Snooze-Modus? Wir liefern die Happy Hits zum Mitgehen. Groove rein in euren Tag mit dem Pharrell Williams und dem Robin Thicke. Zwischen Kaffeemaschine, Badzimmer und parat machen. 80er Sound geniessen von Rick Astley. Und auch The Last Frequencies zusammen mit Basti sind in der nächsten Stunde bei uns mit dabei.

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2: Das ist euer Freitagmorgen. Den 12. Juni haben wir auf dem Kalenderblatt. Es ist 6.
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2: Ich bin Laura Kühne. Guten Morgen miteinander. Nach dem tödlichen Unfall mit einer Schülergruppe herrscht in den Niederlanden große Trauer. Bei einem Schulausflug kamen 4 Menschen ums Leben, darunter 3 Kinder. Mehrere weitere Kinder wurden schwer verletzt. Ein Auto war im Südwesten des Landes in eine Gruppe von Schülerinnen und Schülern gefahren, die mit dem Velo unterwegs war. Die Polizei untersucht die Ursache des Unfalls. Internationale Ermittler haben einen der am meisten genutzten Dienste für die Geldwäsche von Kryptowährungen zerschlagen. In Georgien nahmen sie 2 mutmaßliche Betreiber fest. Laut Europol wurden über den Dienst zwischen 2022 und 2025 umgerechnet rund 300 Millionen Franken gewaschen. An den Ermittlungen war auch die Schweizer Bundespolizei Fedpol beteiligt. Die Sicherheitskosten für den Besuch von Donald Trump Jr. in Zürich müssen die Steuerzahlenden bezahlen. Der Sohn von US-Präsident Donald Trump nahm vergangene Woche an einem privaten Investorentreffen teil. Das Fedpol beruft sich bei den Kosten auf eine Ausnahmeregelung. Diese ermöglicht den Schutz auch von Personen ohne völkerrechtlichen Status. In einer Einstellhalle am Büttener Ring in der Stadt Luzern hat gestern Abend ein Auto gebrannt. Die Feuerwehr rückte mit einem Grußaufgebot aus und konnte den Brand rasch löschen. Verletzt wurde laut der Stadt niemand. Die Luzerner Polizei untersucht die Brandursache.
4: Sport.
2: Mexiko eröffnet die Fußball-WM 2026 erfolgreich. In Mexiko-Stadt vor über 80.000 Zuschauern gewann der Co-Gastgeber das Eröffnungsspiel in der Gruppe A gegen Südafrika mit 2:0. Bereits heute geht es dann weiter mit mehreren Spielen.
5: Am Morgen da ist es noch grau und ganz vereinzelt auch noch nass. Im Verlauf des Nachmittags wird das Wetter aber langsam freundlicher, das bei rund 20 Grad. Noch schöner denn am Wochenende. Der Sommer ja, der meldet sich zurück mit 24 bis 26 Grad.
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5: Endsport Richtung Wochenende und wir begleiten euch durch den Freitag. Ich bin Evelyn Lehmann. Morgen!
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0: Schönen guten Morgen miteinander.
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0: Gestern, da ist sie offiziell losgegangen. Fußball-WM 2026. Mexiko gewinnt das Auftaktspiel gegen Südafrika mit 2-0. Und im zweiten Spiel gewinnt Südkorea gegen Tschechien mit 2-1. Südkorea kann das Spiel in der letzten halben Stunde noch drehen, nachdem Tschechien überraschend in Führung gegangen ist. Im Fußballfieber ist auch das Bundeshaus zu Bern. Besser gesagt, unser Bundespräsident Guy Parmelin und der Zugersportminister Martin Pfister. Ihr fußballerisches Können zeigen sie auf dem Insta-Kanal vom Bundesrat.
2: Ihr seid bereit. Die Schweizer Fußballfans sind auch bereit für die Weltmeisterschaft. Wir stehen alle voll hinter euch.
3: Hop Schweiz et bonne chance.
2: Hop Schweiz und viel Glück.
3: Hop. Wer gewinnt?
0: Also, wer gewonnen hat zwischen diesen zwei, das kann ich nicht sagen. Wir hoffen aber, dass die Schweiz morgen mit einem Sieg gegen Katar ins WM-Abenteuer startet. Abpfiff am 9.
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0: Mit Never Gonna Give You Up. Schönen guten Morgen, Sunshine Land. Viertel ab 6 Uhr. Da freuen wir uns schon heute auf das Konzerthighlight vom nächsten Jahr. Hecht rockt nächstes Jahr das letzte Grundstadion.
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0: 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Genauso gross ist aber auch die Herausforderung.
1: Also die erste grosse Herausforderung ist einfach, dass die Leute kommen. Es sind wirklich, es ist dreimal Hallenstadion. Das vergisst man manchmal, es sind richtig viele Leute. Also Leute, die jetzt das hören und sich fragen, ob sie kommen sollen. Die Antwort ist ja. Und dann ist natürlich, wenn wir dann die Leute hier haben, ist wirklich, wir wollen eigentlich eine neue Show machen. Die Leute sind bei unseren Clubkonzerten schätzen, dass sie eigentlich von uns sehr viel sehen. Und gleichzeitig muss es einfach auch ein richtiges Stadionbeänger werden. Aber da haben wir ein Jahr lang Zeit und wir gehen nicht auf, bis wir es haben.
0: 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Der Vorverkauf startet heute Mittag. Wir stimmen uns schon jetzt darauf ein. Da haben wir Hecht mit Charlotta. Mitsingen erlaubt, auch wenn es

Sunshine mit neuem Sound von Michael Schulte mit 5 AM. 5 Uhr am Morgen war es schon. In 5 Minuten ist es 6:30. Schön starten wir mit uns in neuen Tag.

0: Sind gerade am Morgen vorbereitet für die Familie, dann liefern wir den Soundtrack dazu. Sugar Babes sorgt während dem Brötli schmieren für gute Stimmung. Inner Circle weckt die Vorfreude auf ein sonniges Wochenende. Und auch Rita Ora heizt vor der 7 noch ordentlich ein, hier bei Sunshine.
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0: Sonnenscheinwetter mit den Haufen Wolken am Morgen. Lokal kann es auch noch einen Sprutz Regen geben. Gegen Abend tut es dann aber immer mehr auf und es ist dann auch recht freundlich. Temperaturen, die zeigen ebenfalls gegen Ufe. 20 Grad gibt es heute, 24 bis 26 Grad am Wochenende, dazu an ein Haufen Sonnenschein.
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0: Ich hoffe, ihr seid gut aufgestanden. Schön, sind ihr mit dabei. Mein Name ist Evelyn Lehmann.

0: Mit Summersound von Inner Circle in Freitagmorgen starten. Und da haben wir etwas für euch.
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0: Wir schicken euch als Body Open Air nach Emmen. Das ist heute in einer Woche, am Freitag und am Samstag, in der Body Mooshäusli. Mit dabei ist auch der Bastian Baker. Guten Morgen.
2: Hey, guten Morgen, Sunshine Land. Da ist der Bastian Baker und es freut mich mega, den Morgen mit euch dürfen zu verbringen.
0: Ein Open Air in der Body, das ist doch das perfekte Ambiente.
2: Hey, ich kann mir wirklich keine bessere Ambiente vorstellen. Ich meine, ich komme von das. Weißt, früher, also mit 15, 16, das ist genau, was ich jeden Wochenende gemacht habe. Ich bin mit meinen Gitarren, mit meinen Kollegen, sind wir da am Beachvolleyball spielen gewesen, am Grillieren, den Sonnenuntergang am Geniessen und dann habe ich ein paar romantische Lieder dazu noch gesungen. Und eben so genau wird sie in der Body in Emmen. Und ich meine, ja, ich freue mich riesig.
0: Tönt nach einem perfekten Sommertag.
2: Ich meine, für mich ein perfekter Sommertag. Es passen noch ein paar Sachen dazu. Ich fahre mega gerne TÜV. Und also wenn ich ein bisschen rumfahren kann, ich meine, wir haben so viele schöne Regionen in der Schweiz. Ein bisschen rumfahren, schön etwas Feines essen, eben ein bisschen Sport, ein bisschen Musik, mit den Kollegen etwas grillieren. Das tönt wirklich wie ein perfekter Tag. Das sind die Tage, wo ich weiss, nachher gehe ich schlafen und ich bin 100% happy.
0: Wir schicken euch als Body Open Air nach Emmen. Dort gibt es neben dem Bastian Baker am Samstagabend unter anderem auch noch den Adrian Stern oder am Freitag zum Auftakt unter anderem der Florian Ast und Francine Jordi. Für alle, die Lust haben auf Body und Open Air, jetzt ein Body Emoji Studio schicken. Nummer 078 933 44 21. Das ist unsere Sunshine WhatsApp Nummer 078 933 44 21.
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0: Schönen guten Morgen miteinander.
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2: Guten Morgen miteinander. Peter von Sydney. Mein Song wäre High Hopes von Panic at the Discotheque. Der stellt mich immer wieder auf, jedes Mal, wenn ich den höre. Und den würde ich mir gerne wünschen.

gerade versüßt uns den Sommer auch live in der Schweiz. 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Vor allem, die schon mögen, tippen und schicken. 078 933 44 21, unsere Sunshine-WhatsApp-Nummer.

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0: Das ist euer Freitagmorgen. Es ist 7 Uhr.
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5: Ich bin Laura Kühne. Guten Morgen miteinander. Die italienischen Behörden haben einen 70-jährigen Schweizer festgenommen, dem Betrug und Veruntreuung vorgeworfen werden. Als Leiter eines kantonalen Amtes soll er Dokumente gefälscht und so fast eine 500.000 Franken unterschlagen haben. Laut ANSA wurde der Mann nahe Rom festgenommen und soll an die Schweiz ausgeliefert werden. US-Präsident Donald Trump hat Hoffnungen auf ein Abkommen mit dem Iran geweckt. Die Verhandlungen seien weit fortgeschritten, sagte Trump im Weißen Haus. Eine Unterzeichnung könnte laut Trump in den nächsten Tagen erfolgen, möglicherweise in Europa. Irans politische Führung hat einem Medienbericht zufolge Fortschritte bei den Verhandlungen mit den USA aber dementiert. In der Europäischen Union gelten ab sofort strengere Asylregeln. Die Reform soll Asylverfahren beschleunigen und Ausschaffungen konsequenter umsetzen. Menschen mit geringen Chancen auf Asyl sollen laut Mitteilung künftig schneller beurteilt werden. Gleichzeitig sollen Länder mit vielen Asylsuchenden stärker entlastet werden. Auch die Schweiz übernimmt einzelne Teile der Reform. In einer Einstellhalle am Büttener Ring in der Stadt Luzern hat gestern Abend ein Auto gebrannt. Die Feuerwehr rückte mit einem Grußaufgebot aus und konnte den Brand rasch löschen. Verletzt wurde laut der Stadt niemand. Die Luzerner Polizei untersucht die Brandursache.
3: Sport.
5: An der Fußball-WM in Nordamerika trennen sich Südkorea und Tschechien in der Gruppe A mit 2:1. Bereits gestern Abend Schweizer Zeit gewann Mexiko im Eröffnungsspiel gegen Südafrika mit 2:0. Vor allem bei uns in der Zentralschweiz ist es heute bewölkt. Örtlich kann es auch noch ein bisschen regnen. Im Rest der Schweiz ist es aber schön sonnig. Die Temperaturen schwanken je nachdem zwischen 20 und 26 Grad. Die Wolken, die heute noch rum sind, verschwinden dann aber gegen Abend. Und der Sommer meldet sich dann vor allem fürs Wochenende wieder zurück.
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0: Zeit für gute Musik und gute Stimmung. Ich bin Evelyn Lehmann. Morgen allerseits.

0: Zur Einstimmung auf ein schönes und warmes Wochenende. Der Mark Amber. Schönen guten Morgen miteinander.
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0: Es ist angerichtet. Fußball-WM 2026 ist offiziell eröffnet. Das gestern Abend tönt im Stadion in Mexiko-Stadt. Shakira, die gestern Abend mit ihrem WM-Song «Die, Die» die Fußball-WM also offiziell eröffnet hat. Und Shakira ist ja nicht zum ersten Mal bei so einer WM mit dabei.
2: Die war zuletzt öfters an Weltmeisterschaften mit dabei, als es Italien war.
0: Frecher Spruch vom SRF-Kommentator Sascha Rufer. Unsere Nachbarn Italien sind ja leider auch dieses Jahr nicht an der Fußball-WM mit dabei. Dafür aber unsere Fußballnazi. Morgen Abend spielt sie ihr erstes Spiel gegen Katar. Eine machbare Aufgabe. Wir drücken Daumen. Abpfiff ist am 9.
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0: Everybody von den Backstreet Boys hier bei Sunshine. Grosse Party dann nächstes Jahr im Letzigrund Zürich. Wir freuen uns ja schon jetzt megamässig aufs Konzert-Highlight vom nächsten Jahr.
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6: Da haben wir gerade einen Haufen Wolken am Morgen. Lokal kann es auch noch ein paar Tropfen geben. Gegen Abend tut es dann aber immer mehr auf. Die Temperaturen zeigen ebenfalls gegen auf. 20 Grad gibt es heute. 24 bis 26 Grad am Wochenende. Dazu an einen Haufen Sonnenschein.
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6: Willkommen zum schönsten Arbeitstag der Woche, am Freitag. Ich bin Evelyn Lehmann. Morgen.

0: mit «Don't Stop» hier bei Sunshine, wo wir so kurz vor dem Wochenende noch eine Geschenkkarte vom Wohncenter Emmen rauslassen wollen. Und das bei der Frage vom Tag, am 7:45 Uhr, heute mit dem Sven aus Kriens. Morgen.
1: Guten Morgen.
0: Das Wochenende steht vor den Türen. Hast du schon Pläne?
1: Ja, es kommt ein bisschen darauf an, aufs Wetter, aber sicher mit meiner Tochter ein bisschen raus in die Natur und etwa auf den Spielplatz.
0: Die Wetteraussichten, sie sind gut. Ich würde sagen, da steht im Spielplatzprogramm sicher nichts im Weg. Wir liefern schon mal den Sommersound dazu. Da geht vom Shawn Mendes und Camila Cabello. Schönen guten Morgen miteinander.

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0: ist während der Fußball-WM 2006 auf und runter gelaufen. Love Generation von Bob Sinclair. Fußball-WM 2026, ja, die ist seit gestern eröffnet. Mexiko und Südkorea haben zum Auftakt schon mal gewonnen. Mal schauen, ob es bei uns heute auch einen Gewinner gibt.
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0: Zum Abschluss der Woche gehen wir nach Kriens zum Sven. Schönen guten Morgen.
2: Guten Morgen.
0: Wir sind im Monat Juni. Fußball-WM, sie läuft seit gestern und die Vorfreude auf die Sommerferien, ja, die steigt, glaube ich, bei vielen von Woche zu Woche. Jetzt meine Frage vom Tag. Welcher Monat fängt ebenfalls noch mit dem Anfangsbuchstaben J an? Dein Countdown, der läuft ab jetzt.
2: Juni, Juli, Januar.
0: Sven, du darfst kaputt.

0: Guten Morgen miteinander. Habt ihr Lust auf Live-Musik? Dann habe ich noch etwas für euch.
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0: Schaffen gute Laune während dem Schaffen der Kunz mit Vierwaldstättersee. Das können aber auch andere. In der nächsten Stunde in der Sunshine Playlist Train. Dann machen wir auch einen musikalischen Abstecher in den 80er Jahren. Dann stimmen wir uns auch schon ein aufs sonnige Wochenende, das uns bevorsteht. Natürlich hier bei Sunshine.
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0: 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Es ist 8 Uhr.
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6: Ich bin Laura Kühne, guten Morgen miteinander. Die gesamte Stadt Biel hat aktuell keinen Strom mehr. Das meldet die Warn-App des Bundes Alert Swiss. Ursache und Dauer sind zurzeit noch nicht bekannt. Betroffen wären knapp 60.000 Einwohnerinnen und Einwohner der Stadt. Bankangestellte in der Schweiz könnten künftig besser gegen Stellenabbau abgesichert werden. Der Schweizerische Bankpersonalverband fordert laut den Tamedia-Zeitungen für alle Banken vergleichbare Sozialpläne. Der Verband rechnet mit weiteren Stellenstreichungen. Gründe seien unter anderem die Digitalisierung, künstliche Intelligenz und Sparprogramme bei den Banken. Die italienischen Behörden haben einen 70-jährigen Schweizer festgenommen, dem Betrug und Veruntreuung vorgeworfen werden. Als Leiter eines kantonalen Amtes soll er Dokumente gefälscht und so fast eine halbe Million Franken unterschlagen haben. Laut ANSA wurde der Mann nahe Rom festgenommen und soll an die Schweiz ausgeliefert werden. US-Präsident Donald Trump hat Hoffnungen auf ein Abkommen mit dem Iran geweckt. Die Verhandlungen seien weit fortgeschritten, sagte Trump im Weißen Haus. Eine Unterzeichnung könnte laut Trump in den nächsten Tagen erfolgen, möglicherweise in Europa. Irans politische Führung hat einem Medienbericht zufolge Fortschritte bei den Verhandlungen mit den USA aber dementiert. Sport. An der Fußball-WM in Nordamerika trennen sich Südkorea und Tschechien in der Gruppe A mit 2:1. Bereits gestern Abend Schweizer Zeit gewann Mexiko im Eröffnungsspiel gegen Südafrika mit 2:0.
0: Am Morgen da ist es noch grau und vereinzelt auch noch ein bisschen nass. Im Verlauf des Nachmittags wird das Wetter aber langsam freundlicher, das bei rund 20 Grad. Noch schöner denn am Wochenende. Der Sommer ja, der meldet sich zurück mit 24 bis 26 Grad.
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0: Die letzten Stunden bis zum Wochenende, ja, sie laufen. Ich bin Evelyn Lehmann. Morgen.

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0: Ja, das Fußballfest, das ist definitiv lanciert. Fußball-WM 2026 offiziell eröffnet. Shakira, die gestern Abend im Stadion zu Mexiko eingeheizt und der offizielle WM-Song «Die Die» gesungen. Das nicht zum ersten Mal. Sie ist in den letzten Jahren immer wieder an Weltmeisterschaften auftreten.
2: Sie war zuletzt öfters an Weltmeisterschaften mit dabei, als es Italien war.
0: Frecher Spruch vom SRF-Kommentator Sascha Rufer. Ja, unsere Nachbarn Italien sind ja leider auch dieses Jahr nicht an der WM mit dabei. Dafür aber unsere Fußballnazi. Morgen Abend spielt sie ihr erstes Spiel gegen Katar. Auch der Bundesrat stimmt sich darauf ein. Und das beweisen sie auf dem Insta-Kanal vom Bundesrat. Der Bundespräsident Guy Parmelin und der Zugersportminister Martin Pfister jonglieren
3: die
0: Ball.
3: Ihr seid bereit. Die Schweizer Fußballfans sind auch bereit für die Weltmeisterschaft. Wir stehen alle voll hinter euch.
4: Hopp Schweiz et bonne chance.
3: Hopp Schweiz und viel Glück.
0: Wir drücken Daumen, morgen Abend ab den 9.
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0: ist der Michael Patrick Kelly mit «The One». Und wir bleiben gerade beim Michael, gehen einfach über zu einer Musiklegende. Michael Jackson, «Don't Stop Till You Get Enough». Schönen guten Morgen.
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0: Sonnenscheinwetter mit den Haufen Wolken noch am Morgen. Lokal kann es auch noch ein paar Tropfen geben. Gegen Abend tut es dann aber immer mehr auf. Die Temperaturen die zeigen ebenfalls gegen auf. 20 Grad gibt es dann bis am Nachmittag. 24 bis 26 Grad dann am Wochenende. Dazu ein Haufen Schein, ein Haufen Sonnenschein. Der Sommer, ja, er kommt zu.
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0: Wir freuen uns, ein Teil von euch am Freitagmorgen zu sein. Ich bin Evelyn Lehmann. Morgen!

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0: Wir haben auch einen für die, die es lieber gemütlicher haben, den Eddie Grant. Und dann haben wir auch noch Party-Sound von Robin Schulz, so kurz vor dem Wochenende hier bei Sunshine.
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0: Unterwegs am Freitagmorgen, es ist 9 Uhr.
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7: Ich bin Laura Kühne, guten Morgen miteinander. Rund um die Herstellung von Emmentaler Käse ist ein Streit entfacht. Darüber verhandelt nun bald das Bundesverwaltungsgericht in St. Gallen, schreibt das SRF. Die Sortenorganisation Emmentaler Switzerland will, dass die Milch nicht mehr innert 24, sondern erst innert 29 Stunden verarbeitet werden muss. Das Bundesamt für Landwirtschaft und der Konsumentenschutz lehnen die Lockerung aber ab. Sie befürchten Einbußen bei Qualität und Lebensmittelsicherheit. Wegen des G7-Gipfels im französischen Evian sind zahlreiche Grenzübergänge zwischen Genf und Frankreich geschlossen. Seit gestern sind 25 von 35 Übergängen gesperrt. Der Kanton Genf rechnet deshalb mit Einschränkungen für Pendlerinnen und Pendler sowie für den Verkehr. Der Gipfel der G7-Staaten findet von Montag bis Mittwoch statt. Bankangestellte in der Schweiz könnten künftig besser gegen Stellenabbau abgesichert werden. Der Schweizerische Bankpersonalverband fordert laut den Tamedia-Zeitungen für alle Banken vergleichbare Sozialpläne. Der Verband rechnet mit weiteren Stellenstreichungen. Gründe seien unter anderem die Digitalisierung, künstliche Intelligenz und Sparprogramme bei den Banken.
0: Am Morgen da ist es noch grau, vereinzelt auch noch nass. Im Verlauf des Nachmittags wird das Wetter aber langsam freundlicher, bei rund 20 Grad. Noch schöner denn am Wochenende. Der Sommer der meldet sich zurück mit 24 bis 26 Grad.
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0: Time to say goodbye. Ja, das war es. Meine letzte Morgenshow hier bei Sunshine. Jetzt heisst es weiterziehen. Zuerst möchte ich aber noch Danke sagen euch da aussen, liebe Hörerinnen und Hörer. Danke für eure Treue, danke fürs Zuhören, danke fürs Dasein. Ja, über 10 Jahre habe ich hier bei Sunshine die Leute begleiten, vom Morgen bis am Abend, und ich habe es geliebt. Darum nochmal ein Danke von ganzem Herzen. Unser Musikchef ist in der wohlverdienten Ferien, darum gibt es jetzt keinen Songwunsch von mir, aber unser Programm liefert ja eh nur Happy Hits, also kurz vor dem Wochenende. Ich bin Evelyn Lehmann, macht's gut, bye bye und tschüss.

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3: Für euch im Studio und Laura Kühne. Auf der Axenstraße in Sisikon ist in der Nacht auf heute eine Person bei einem Verkehrsunfall ums Leben gekommen. Ein Auto geriet laut der Kantonspolizei Uri von der Fahrbahn ab und prallte in Baustelleneinrichtungen. Das Fahrzeug fing Feuer und brannte vollständig aus. Die Person im Auto starb noch auf der Unfallstelle. Die Kantonspolizei Uri und die Staatsanwaltschaft untersuchen den Unfall. Rund um die Herstellung von Emmentaler Käse ist ein Streit entfacht. Darüber verhandelt nun bald das Bundesverwaltungsgericht in St. Gallen, schreibt das SRF. Die Sortenorganisation Emmentaler Switzerland will, dass die Milch nicht mehr innert 24, sondern erst innert 29 Stunden verarbeitet werden muss. Das Bundesamt für Landwirtschaft und der Konsumentenschutz lehnen die Lockerung aber ab. Sie befürchten Einbußen bei Qualität und Lebensmittelsicherheit. Wegen des G7-Gipfels im französischen Evian sind zahlreiche Grenzübergänge zwischen Genf und Frankreich geschlossen. Seit gestern sind 25 von 35 Übergängen gesperrt. Der Kanton Genf rechnet deshalb mit Einschränkungen für Pendlerinnen und Pendler sowie für den Verkehr. Der Gipfel der G7-Staaten findet von Montag bis Mittwoch statt. Die Weltraumfirma SpaceX ist ab heute an der Börse und schreibt mit dem größten Börsengang Geschichte. Tech-Unternehmer Elon Musk wird damit zum ersten Billionär. Obwohl sein Unternehmen im vergangenen Jahr Verluste von fast 5 Milliarden Dollar machte, wird es mit dem Börsengang mit fast 1,8 Billionen Dollar bewertet. Vor allem bei uns in der Zentralschweiz ist es heute bewölkt. Örtlich kann es auch noch ein bisschen regnen. Im Rest der Schweiz ist es aber schön sonnig. Die Temperaturen schwanken je nachdem zwischen 20 und 26 Grad. Die Wolken, die heute noch rum sind, verschwinden dann aber gegen Abend. Und der Sommer meldet sich dann vor allem fürs Wochenende wieder zurück.
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6: Für euch im Studio und Laura Kühne. Auf der Axenstraße in Sisikon ist in der Nacht auf heute eine Person bei einem Verkehrsunfall ums Leben gekommen. Ein Auto geriet laut der Kantonspolizei Uri von der Fahrbahn ab und prallte in Baustelleneinrichtungen. Das Fahrzeug fing Feuer und brannte vollständig aus. Die Person im Auto starb noch auf der Unfallstelle. Die Kantonspolizei Uri und die Staatsanwaltschaft untersuchen den Unfall. Die Schweiz leidet trotz der jüngsten Regenfälle weiter unter Trockenheit. Viele Flüsse und Seen im Mittelland führen laut Fachleuten ungewöhnlich wenig Wasser. Grund dafür sind die sehr trockenen Monate April und Mai sowie die geringe Schneemenge in den Alpen. Laut einer Prognose des Bundes dürfte sich die Lage in den nächsten Tagen weiter verschärfen. Die Stadt Biel hat wieder Strom. Ein Stromausfall hat heute Morgen große Teile der Stadt lahmgelegt. Die Panne geht auf einen Defekt im Unterwerk mit zurück. Der lokale Energieversorger ISB hatte den Stromausfall kurz vor 7 Uhr auf seiner Webseite vermeldet. Der Kanton Bern hatte die Betroffenen dazu aufgerufen, zu bleiben, wo sie sich gerade aufhalten. Kurz vor 9 Uhr gab Alert Swiss Entwarnung. Die Weltraumfirma SpaceX ist ab heute an der Börse und schreibt mit dem größten Börsengang Geschichte. Tech-Unternehmer Elon Musk wird damit zum ersten Billionär. Obwohl sein Unternehmen im vergangenen Jahr Verluste von fast 5 Milliarden Dollar machte, wird es mit dem Börsengang mit fast 1,8 Billionen Dollar bewertet. Vor allem bei uns in der Zentralschweiz ist es heute bewölkt. Örtlich kann es auch noch ein bisschen regnen. Im Rest der Schweiz ist es aber schön sonnig. Temperaturen schwanken je nachdem zwischen 20 und 26 Grad. Die Wolken, die heute noch rum sind, verschwinden dann aber gegen Abend. Und der Sommer meldet sich dann vor allem fürs Wochenende wieder zurück.
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6: Ich bin Rahel Häcklin. Auf der Axenstraße in Sisikon ist in der Nacht auf heute eine Person bei einem Verkehrsunfall ums Leben gekommen. Ein Auto geriet laut Kantonspolizei Uri von der Fahrbahn ab und prallte in Baustelleneinrichtungen. Das Fahrzeug fing Feuer und brannte vollständig aus. Stefan Simmen, der Kantonspolizei Uri.
7: Die Einsatzkräfte im Kanton Uri sind sofort ausgerückt und haben den Umstand wirklich auch so vorgefunden. Und man hat dann versucht, eine Person, die im Fahrzeug drin gesessen ist, zu retten. Leider ist das nicht mehr gelungen und die Person ist in dem Fahrzeug innen verstorben.
6: Die Identität des Unfallopfers wird noch abgeklärt. Die Axenstraße war wegen des Unfalls für mehrere Stunden gesperrt. Die Schweizer Armee hat über 100.000 Franken ausgegeben, um erfolglos die Quelle eines Medienleaks zu finden. Laut Tagesanzeiger sei die Information aber gar nicht vertraulich gewesen und rund 60 Personen hätten Zugang zu dieser gehabt. Deshalb sei es fast nicht möglich, den Whistleblower zu finden. Warum die Armee nicht transparent von sich aus kommuniziert hat, ist unklar. Die Schweiz leidet trotz der jüngsten Regenfälle weiter unter Trockenheit. Viele Flüsse und Seen im Mittelland führen laut Fachleuten ungewöhnlich wenig Wasser. Grund dafür sind die sehr trockenen Monate April und Mai sowie die geringe Schneemenge in den Alpen. Laut einer Prognose des Bundes dürfte sich die Lage in den nächsten Tagen weiter verschärfen. Am Flughafen Hamburg musste der gesamte Sicherheitsbereich geräumt werden. Laut deutschen Bundespolizei mussten auch Passagiere, die bereits in einem Flugzeug saßen, wieder aussteigen. Grund sei eine polizeiliche Lage gewesen. Was das genau bedeutet, wollte die Polizei nicht ausführen. Häufig sind in solchen Fällen verdächtige Gegenstände die Ursache. In der Zentral- und Ostschweiz ist es heute recht bewölkt und stellenweise auch nass. Es wird aber gegen den Abend freundlicher bei rund 17 bis 20 Grad.
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7: Ich bin Rahel Heglin. Auf der Axenstraße in Sisikon ist in der Nacht auf heute eine Person bei einem Verkehrsunfall ums Leben gekommen. Ein Auto geriet laut Kantonspolizei Uri von der Fahrbahn ab und prallte in Baustelleneinrichtungen. Das Fahrzeug fing Feuer und brannte vollständig aus. Stefan Simmen, der Kantonspolizei Uri.
8: Die Einsatzkräfte im Kanton Uri sind sofort ausgerückt und haben den Umstand dort wirklich auch so vorgefunden. Und man hat dann versucht, eine Person, die noch im Fahrzeug innen gesessen ist, zu retten. Leider ist das nicht mehr gelungen und die Person ist in dem Fahrzeug innen verstorben.
7: Die Identität des Unfallopfers wird noch abgeklärt. Die Axenstraße war wegen des Unfalls für mehrere Stunden gesperrt. Die Schweizer Armee hat über 100.000 Franken ausgegeben, um erfolglos die Quelle eines Medienleaks zu finden. Laut Tagesanzeiger sei die Information aber gar nicht vertraulich gewesen und rund 60 Personen hätten Zugang zu dieser gehabt. Deshalb sei es fast nicht möglich, den Whistleblower zu finden. Warum die Armee nicht transparent von sich aus kommuniziert hat, ist unklar. Nach der Hamas könnte in der Schweiz auch die libanesische Hisbollah verboten werden. Das seit einem Jahr geltende Hamas-Verbot soll von 5 auf 10 Jahre verlängert werden. Dies will das Parlament. Zum Hamas-Verbot hatte der Bundesrat stets betont, es solle eine Ausnahme bleiben. Am Flughafen Hamburg musste der gesamte Sicherheitsbereich geräumt werden. Laut deutschen Bundespolizei mussten auch Passagiere, die bereits in einem Flugzeug saßen, wieder aussteigen. Grund sei eine polizeiliche Lage gewesen. Was das genau bedeutet, wollte die Polizei nicht ausführen. Häufig sind in solchen Fällen verdächtige Gegenstände die Ursache. In der Zentral- und Ostschweiz ist es heute recht bewölkt und stellenweise auch nass. Es wird aber gegen den Abend freundlicher bei rund 17 bis 20 Grad.
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6: Ich bin Rahel Häcklin. Der G7-Gipfel im französischen Evian verursacht hohe Sicherheitskosten für die Schweiz. Insgesamt wird mit 20 Millionen Franken gerechnet, wovon der Bund 80% übernimmt. Frankreich zahlt nichts. Nebst Demonstrationen warnt der Nachrichtendienst vor Cyberangriffen, Spionage oder dass Drohnen den Flugverkehr stören. In der Ostschweiz sind erstmals selbstfahrende Fahrzeuge der Post im Einsatz. Die Fahrzeuge verkehren in Teilen der Kantone St. Gallen sowie Appenzell-Ausroden und Innerrhoden. Noch sind Sicherheitsfahrerinnen und Sicherheitsfahrer an Bord. Ab nächstem Jahr sollen die Fahrzeuge dann aber Fahrgäste selbstständig befördern. Das Bundesamt für Straßen hat dafür nun laut Mitteilung eine Ausnahmebewilligung erteilt. In Oberägeri hat sich eine Frau bei einem Küchenbrand schwer verletzt. Wie die Zuger Polizei schreibt, ging der Alarm bei den Einsatzkräften gegen 23 Uhr gestern Nacht ein. Die 75-jährige Frau konnte das Feuer selbstständig löschen, wobei sie sich die Verletzungen zuzog. Sie wurde mit der Rega in ein außerkantonales Spital geflogen. Papst Leo XIV. Hat Menschenhändler und Flüchtlingsschleuser scharf kritisiert. Bei einem Treffen mit Migranten und Integrationshelfern auf der Kanareninsel Teneriffa verlangte der Papst von den Profiteuren der Flüchtlingsnot, damit aufzuhören. Auf den Kanarischen Inseln kommen seit Jahren viele Migranten auf der Flucht von Afrika nach Europa an. In der Zentral- und Ostschweiz ist es heute recht bewölkt und stellenweise auch nass. Es wird aber gegen den Abend freundlicher bei rund 17 bis 20 Grad.
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5: Ich bin Rahel Häcklin. Der G7-Gipfel im französischen Evian verursacht hohe Sicherheitskosten für die Schweiz. Insgesamt wird mit 20 Millionen Franken gerechnet, wovon der Bund 80% übernimmt. Frankreich zahlt nichts. Nebst Demonstrationen warnt der Nachrichtendienst vor Cyberangriffen, Spionage oder dass Drohnen den Flugverkehr stören. Der Bund baut eine neue digitale Plattform auf, um ansteckende Krankheiten schneller zu erkennen. Dafür hat der Bundesrat gut 45 Millionen Franken bewilligt. Künftig sollen Daten von Ärzten, Spitälern, Laboren und auch dem Abwassermonitoring zentral zusammenlaufen. Die ersten Funktionen der Plattform sollen Ende 2028 bereit sein. In Oberägeri hat sich eine Frau bei einem Küchenbrand schwer verletzt. Wie die Zuger Polizei schreibt, ging der Alarm bei den Einsatzkräften gegen 23 Uhr gestern Nacht ein. Die 75-jährige Frau konnte das Feuer selbstständig löschen, wobei sie sich die Verletzungen zuzog. Sie wurde mit der Rega in ein außerkantonales Spital geflogen.
0: Sport!
5: Nicht weniger als 15 Eidgenossen sind am Stoßschwingen am Sonntag dabei. Zu den Spitzenpaarungen zum Start der Bergkranzfestsaison gehören unter anderem Marcel Bieri gegen Marius Frank, Michael Gwerder gegen Joel Strebel und Sven Schurtenberger gegen Tim Roth. In der Zentral- und Ostschweiz ist es heute recht bewölkt und stellenweise auch nass. Es wird aber gegen den Abend freundlicher bei rund 17 bis 20 Grad.
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10: Ich bin Rahel Häcklin. Sämtliche Primarschülerinnen und Schüler in der Schweiz sollen eine zweite Landessprache lernen. Der Bundesrat will dies im Gesetz verankern. Damit soll über den Wert der Landessprachen diskutiert werden, sagt Bundesrätin Elisabeth Bomschneider.
11: Sehen die Kantone davon ab, den Unterricht der Landessprachen zu schwächen, ist diese Änderung des Sprachengesetzes nicht notwendig. Wenn Kantone hingegen aus dem heutigen Sprachkompromiss ausbrechen, will der Bundesrat bereit sein, um eingreifen zu können.
10: Parteien, Verbände und Interessierte können sich bis Anfang Oktober zum Vorschlag äußern. Der Bundesrat will eine Zugverbindung nach London vorantreiben. Allerdings gäbe es bei der Umsetzung zahlreiche Hürden. Unter anderem bräuchte es Grenzkontrollen, weil das Vereinigte Königreich nicht Teil des Schengen-Raums ist. Und für den Eurotunnel bräuchte es erhöhte Sicherheitsvorschriften, so der Bundesrat. Zudem ist noch nicht klar, welche Bahnhöfe in der Schweiz angefahren werden sollen. Die Aktienmärkte in der Schweiz und ganz Europa reagieren mit Freudensprüngen auf Nachrichten aus dem Mittleren Osten. Die Verhandlungen über möglichen Frieden im Irankrieg stehen angeblich vor einem Durchbruch. Es ist nicht nur US-Präsident Donald Trump, der ein baldiges Rahmenabkommen mit dem Iran in Aussicht stellt. Diesmal spricht auch Teheran von einem möglichen bevorstehenden Verhandlungsabschluss.
0: Sport.
10: Nicht weniger als 15 Eidgenossen sind am Stoßschwingen am Sonntag dabei. Zu den Spitzenpaarungen zum Start der Bergkranzfestsaison gehören unter anderem Marcel Bieri gegen Marius Frank, Michael Gwerder gegen Joel Strebel und Sven Schurtenberger gegen Tim Roth. Morgen geht es einen sonnigen und warmen Tag bei Temperaturen bis 28 Grad.
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13: Freitag, der macht, was er am besten kann. Lust aufs Wochenende. Ich bin Evelyn Lehmann. Hallo miteinander.

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pushen uns Richtung Wochenende. Sugar Babes mit Push the Button da bei Sunshine. Mit grosser Vorfreude auf das Comeback vom Sommer. Die Wetteraussichten, sie machen die Freude. Es gibt einen Haufen Sonnenschein und warme Temperaturen. Wir können uns also wieder freuen auf lange Sommerübungen, draussen mit der Familie und Freunden beim Grillieren oder einfach zu sein. Und was wäre der Sommer ohne Musik? Die kommt jetzt gerade von Dermot Kennedy mit Kiss Me.

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8: Ich bin Rahel Häklin. In der Schweiz sollen alle Primarschüler eine zweite Landessprache lernen. Das will der Bundesrat mit einer Gesetzesanpassung durchsetzen. Er reagiert damit auf Bestrebungen in mehreren Deutschschweizer Kantonen, Frühfranzösisch abzuschaffen. Im vom Felssturz betroffenen Bündner Dorf Brienz sind 42 Anmeldungen für eine Umsiedlung eingegangen. Das erklärt die Gemeinde Albula, zu der Brienz gehört. In den Liegenschaften befinden sich rund 90 Erst- und Zweitwohnungen. Als nächster Schritt stimmt die Gemeindeversammlung Albula über das Umsiedlungsprojekt ab. Danach behandelt die Bündner Regierung dieses Vorhaben. Der Bund baut eine neue digitale Plattform auf, um ansteckende Krankheiten schneller zu erkennen. Dafür hat der Bundesrat gut 45 Millionen Franken bewilligt. Künftig sollen Daten von Ärzten, Spitälern, Laboren und auch dem Abwassermonitoring zentral zusammenlaufen. Die ersten Funktionen der Plattform sollen Ende 2028 bereit sein. Die Aktienmärkte in der Schweiz und ganz Europa reagieren mit Freudensprüngen auf Nachrichten aus dem Mittleren Osten. Die Verhandlungen über möglichen Frieden im Irankrieg stehen angeblich vor einem Durchbruch. Es ist nicht nur US-Präsident Donald Trump, der ein baldiges Rahmenabkommen mit dem Iran in Aussicht stellt. Diesmal spricht auch Teheran von einem möglichen bevorstehenden Verhandlungsabschluss. Morgen gibt es einen sonnigen und warmen Tag bei Temperaturen bis 28 Grad.
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10: Yeah! Willkommen im Freitagabend. Schön, dass ihr den Tag mit uns ausklingen. Ich bin Evelyn Lehmann. Hallo!

0: unterwegs am Freitagabend mit Eurythmics und Sweet Dreams. Und wir träumen ja schon vom ersten Schweizer Sieg.
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0: Fußball-WM, ja, sie ist lanciert. Morgen Abend ist dann auch die Schweizer Fußballnazi im Einsatz im Stadion mit dabei, der Marcel Rohner. Und das bedeutet ihm ja viel.
2: Ja, es ist Stolz, es ist Freude, eigentlich kann ich es fast nicht beschreiben, was das in einem auslöst. Eine unheimliche Nervosität, die dann steigt, selbst dann, wenn man gegen einen schwachen Gegner spielt. Ja, es ist eine Passion, wie ein anderer Bufffahrer hat oder Tennis oder wie auch immer, ist es bei uns halt explizit oder bei mir halt explizit Schweizer Fußballnazi. Also nicht auch der Fußball, sondern die Schweizer Fußballnazi.
0: Für alle Schweizer Fans, die nicht in Amerika sind, können das Spiel natürlich auch in einem Public Viewing schauen. In der Region gibt es ja auch Haufen, zum Beispiel im Minigolf Lido Luzern, im Sportrock Willisau oder auch im Freiraum Zug. Die ganze Übersicht gibt es natürlich auch in unserer Sunshine-App. Abpfiff dann morgen am Abend um 9 Uhr zwischen der Schweiz und Katar. Marcel, willst du noch etwas sagen?
2: Ich will sagen, Hauptschweiz, ganz liebe Grüße, die Schweiz, Zentralschweiz und Hauptschweiz.
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0: ein Wahnsinnstag heute für Hecht. Auf jeden Fall und für auch einen Haufen Fans. Euphorie, ihr könnt keine Grenzen. Heute Mittag um 12 Uhr ist der Vorverkauf losgegangen zu der letzten Grundshow vom 12. Juni 2027. Und nach 90 Minuten schon sind knapp 50'000 Tickets alle wirklich auch schon weg gewesen.
1: Hey, wir sind so angespannt gewesen. Wirklich, ich habe 5 Morgenshows hinter mir, ich kann wirklich nicht mehr reden. Wir haben alles gegeben, die ganze Band, jeder Einzelne von uns hat alles gegeben, dass es irgendwie gut kommt. Und hey, wir sind in dem Ticket-Corner-Screen gestanden und haben einfach gewusst, es geht so schnell, die Karten gehen so schnell weg. Und dass nach 90 Minuten ausverkauft ist, es ist einfach so. Wir fahren verwickelt worden. Es geht natürlich einen riesen Stein irgendwie von uns ab, aber gleichzeitig auch schon eine riesen Vorfreude. Ich meine, das wird Bebe in diesem Stadion.
0: Extrem happy. Stefan Buck von Hecht, hier bei Sunshine Radio. 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Unbedingt einschalten. Und hier sind Hecht. Mon amour.
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4: Ich bin Rahel Häcklin. Der Börsengang von SpaceX bietet Chancen, berge aber noch größere Risiken. Das sagt Wirtschaftsjournalist Martin Spieler zum größten Börsengang der Geschichte. Das Weltraumunternehmen von SpaceX ist im Wert von 75 Milliarden US-Dollar an die Börse gegangen. Die Aktien seien überbewertet, sagt Spieler.
5: Es ist ein absoluter Hype. Die Bewertungen sind nach meiner Auffassung völlig übertrieben. Wir haben jetzt zwar einen grossen Luftballon, der aufgegangen ist, das kann jederzeit platzen. Und wenn das platzt, dann müssen wir sogar damit rechnen, dass wir einen Börsencrash in breiter Front werden sehen.
4: Die Aktien haben einen Gesamtwert von 1,8 Billionen US-Dollar. Die Stadt Luzern saniert die Leichtathletikanlage Alment umfassend. Wie es in einer Mitteilung heißt, will die Stadt damit in den Breiten- und Spitzensport investieren, um den Standort Luzern als Austragungsort für nationale und internationale Wettkämpfe stärken. Für die Umsetzung beantragt der Stadtrat einen Sonderkredit von rund 9,3 Millionen Franken. Im vom Felssturz betroffenen Bündner Dorf Brienz sind 42 Anmeldungen für eine Umsiedlung eingegangen. Das erklärt die Gemeinde Albula, zu der Brienz gehört. In den Liegenschaften befinden sich rund 90 Erst- und Zweitwohnungen. Als nächster Schritt stimmt die Gemeindeversammlung Albula über das Umsiedlungsprojekt ab. Danach behandelt die Bündner Regierung dieses Vorhaben. Die Luzerner Mundartband Hecht hat ihr Konzert im Zürcher Stadion Letzigrund in nur 90 Minuten ausverkauft. Hecht spielt damit die grösste Show ihrer bisherigen Karriere, teilt das Management mit. Hecht ist nach den Bützer Buben erst die zweite Schweizer Band, die im Letzigrund spielt. Morgen gibt es einen sonnigen und warmen Tag bei Temperaturen bis 28 Grad.
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6: Yeah! Die Woche ist geschafft. Jetzt warten zwei Sonnentage zum Geniessen. Ich bin Evelyn Lehmann. Macht's gut. Bye bye und tschüss.

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2: Am Mikrofon Rahel Häglin. Guten Abend. Die USA und der Iran haben sich dem Vermittler Pakistan zufolge über ein Abkommen verständigt. Das schreibt der pakistanische Premierminister auf X. Pakistan werde nun eng mit beiden Seiten zusammenarbeiten, um die nächsten Schritte zu finalisieren. Und weiter schreibt er, dass ein Frieden noch nie so greifbar war wie jetzt. Wer fürs Alter Geld in der dritten Säule spart, soll künftig mehr Möglichkeiten haben, dieses Geld zu vererben. Das hat der Bundesrat entschieden. Künftig ist es zum Beispiel möglich, Kinder als erste Begünstigte zu benennen. Das gelte auch für Patchwork-Familien oder für Personen, die in einer eingetragenen Partnerschaft leben. Die neuen Regeln gelten ab dem 1. Juni 2027. Die ALG und die SP des Kantons Zug treten bei den Regierungsratswahlen gemeinsam an. Wie es in einer Mitteilung heisst, schickt die ALG Andreas Lustenberger und die SP Jessica Gauck in den Wahlkampf für die Regierungsratswahlen vom 4. Oktober. Seit 2018 ist die Zuger Regierung rein bürgerlich. Die Stadt Luzern saniert die Leichtathletikanlage Alment umfassend. Wie es in einer Mitteilung heißt, will die Stadt damit in den Breiten- und Spitzensport investieren, um den Standort Luzern als Austragungsort für nationale und internationale Wettkämpfe stärken. Für die Umsetzung beantragt der Stadtrat einen Sonderkredit von rund 9,3 Millionen Franken. Morgen gibt es einen sonnigen und warmen Tag bei Temperaturen bis 28 Grad.
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3: Ich bin Dario Jecker. Guten Abend. Der Iran und die USA haben sich laut dem Vermittler Pakistan über ein Abkommen verständigt. Von allen Seiten sei ein abgestimmter Text des Friedensabkommens eingereicht worden, schreibt Pakistans Premierminister auf X. Pakistan arbeite nun eng mit beiden Seiten zusammen, um die nächsten Schritte zu finalisieren. Ein Frieden sei noch nie so greifbar gewesen wie jetzt, so der Premier Pakistans. Das Todesopfer beim Helikopterabsturz am Lago Maggiore war Schweizer. Wie das Außendepartement EDA auf Anfrage von Keystone STA bestätigt,

0: handelt es sich um einen etwa 60-jährigen Schweizer. Der Helikopter ist in der Nähe der italienischen Gemeinde Lesa am Westufer des Lago Maggiore abgestürzt. Nach ersten Erkenntnissen war der Helikopter auf dem Gelände einer Villa auf der italienischen Seeseite gestartet. Kurz nach dem Abheben sei er in Turbulenzen geraten, heißt es. Die Absturzursache ist noch unklar. Die Schweiz kann ausländische Investoren künftig davon abhalten, Schweizer Unternehmen aufzukaufen. Das hat das Parlament mit der sogenannten Lex China beschlossen. Der Bundesrat schlägt allerdings vor, die EU- und EFTA-Staaten von der Verordnung auszunehmen. Prüfungen und allfällige Verbote sind nur dann vorgesehen, wenn die öffentliche Ordnung oder die Sicherheit der Schweiz gefährdet werden. Die EU beginnt kommende Woche mit den Beitrittsverhandlungen der Ukraine und der Republik Moldau. Wie die zyprische Ratspräsidentschaft mitteilt, haben die EU-Mitgliedstaaten die notwendigen Vorbereitungen abgeschlossen. Dies vor allem nach dem Ende der Blockade durch die ungarische Ex-Regierung unter Viktor Orban. Die EU-Beitrittsverhandlungen mit der Ukraine und Moldau waren eigentlich bereits im Juni 2024 formal begonnen worden. Ungarn legte damals sein Veto ein. Morgen kommt der Sommer zurück. Sonne und Höchsttemperaturen zwischen 24 und 28 Grad.
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